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1: Ich bin Katrin Müller. Im Bundestag wird ab heute in erster Lesung über die Haushaltspläne der Bundesregierung für 2027 beraten. Insgesamt sind Ausgaben von gut 550 Milliarden Euro geplant.
2: Umstrittene Reformpläne, ob zu Steuern oder Rente, die an die AfD verlorene Landtagswahl in Sachsen-Anhalt und alles in allem im kommenden Jahr geplante neue Schulden von 200 Milliarden Euro. Alles Ansatzpunkte für die Opposition, die Arbeit der Regierung für gescheitert zu erklären. Die Haushaltswoche wird aber auch wieder mal eine Bewährungsprobe für die Koalition aus Union und SPD. Schaukelt sich interner Streit weiter hoch oder werden teilweise mühsam gefundene Kompromisse gemeinsam verteidigt? Jan-Henner Reitze, Berlin.
1: Die AfD in Sachsen-Anhalt will Gesprächseinladungen an die anderen Parteien verschicken. Ziel sei es, eine Zusammenarbeit auszuloten, sagte AfD-Parteichef Tino Chrupalla im ZDF. Die meisten anderen Parteien haben eine Kooperation mit der AfD allerdings schon ausgeschlossen. BSW-Gründerin Sarah Wagenknecht zeigte sich im ZDF dagegen offen.
3: Wir machen mit jedem gemeinsame Politik, der bereit ist, Veränderungen durchzusetzen, die sich die Menschen in unserem Land wünschen. Und die große Mehrheit möchte nicht, dass alles so weitergeht.
1: Gleichzeitig kündigte Wagenknecht Widerstand gegen Positionen im AfD-Programm an, die das BSW nicht teilt. Die CDU in Sachsen-Anhalt will sich nach dem Wahldebakel neu aufstellen. Noch Landeschef Sven Schulze will bei der Neuwahl des Landesvorstands im Herbst aber nicht nochmal antreten. In den Startlöchern steht Unionsfraktionsvize Sepp Müller. Er will Schulze als CDU-Landeschef ablösen. Schülerinnen und Schüler haben bei den jüngsten Auflagen des internationalen Bildungsvergleichs PISA schlechter abgeschnitten als bei der Erhebung im Jahr 2022. Deutschlands 15-Jährige könnten immer schlechter lesen und rechnen. Auch in Naturwissenschaften gehe es abwärts, schreibt die Bild unter Berufung auf die Auswertung, die ihr vorliegt. Offiziell wird die neue PISA-Studie heute vorgestellt. Zum Sport. Mit dem Start der Ligaphase beginnt heute die neue Champions-League-Saison. Aus der Bundesliga sind der FC Bayern München, Borussia Dortmund, RB Leipzig und der VfB Stuttgart dabei. Bis Ende Januar sind 8 Spieltage angesetzt. Dann geht es in die K.O.-Phase. Als erster Bundesliga-Verein startet am Abend Dortmund.
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1: Ich bin Tanja Wagner. Der Wahlsieg der AfD beschäftigt nicht nur die Menschen in Sachsen-Anhalt. In ganz Deutschland sind Menschen gegen die Partei auf die Straße gegangen, darunter Tausende in Berlin.
2: Zu der Demo am Brandenburger Tor hatten die Organisation Campact und die Klimaschutzbewegung Fridays for Future aufgerufen. Von ihnen hieß es, Verfassungsfeinde dürften nicht regieren und das BSW nicht deren Steigbügelhalter werden. Unter den Teilnehmern waren auch die Spitzenkandidaten von Grünen und Linken für die Berlin-Wahl in knapp zwei Wochen. Auch in Mecklenburg-Vorpommern, wo am 20. September ebenfalls ein neuer Landtag gewählt wird, gab es Proteste. Auch dort liegt die AfD in Umfragen vorn. Diana Kramer, Redaktion.
1: Finanzminister Klingbeil bringt heute den Entwurf des Bundeshaushalts für das kommende Jahr in den Bundestag ein. Der SPD-Politiker plant mit Ausgaben von 555 Milliarden Euro, etwas mehr als in diesem Jahr. Allein in den Kernhaushalt sollen dafür Schulden von 118,7 Milliarden Euro gemacht werden. Dazu kommen neue Kredite aus den Sondervermögen für Infrastruktur und Klimaneutralität sowie für die Bundeswehr. In der neuen Bildungsstudie PISA schneiden Schülerinnen und Schüler in Deutschland so schlecht ab wie nie zuvor. Das berichtet die Bild unter Berufung auf die Studie, die ihr schon vorliegt. Offiziell vorgestellt wird sie am Vormittag.
3: Im Lesen und Rechnen geht es besonders bergab bei den deutschen Jugendlichen. Laut Bild fehlt jedem Dritten hier das Grundverständnis. In den Naturwissenschaften fehle es bei jedem Vierten. Deutschland landet demnach nur im internationalen Mittelfeld. Es ist nicht der erste PISA-Schock. Schon bei der Premiere im Jahr 2000 schnitt das deutsche Schulsystem überraschend schlecht ab. Es folgten einige Reformen und die Ergebnisse wurden zunächst besser. Die Studie vergleicht alle drei Jahre die Bildung von 15-Jährigen in rund 90 Ländern. Dann. Thomas Bremser, Redaktion.
1: Der Sommer 2026 hat in Sachen Hitze Rekorde gebrochen. Mehrfach kletterten die Temperaturen laut DWD deutlich über die 40-Grad-Marke mit tödlichen Folgen. Dem RKI zufolge starben hitzebedingt zwischen Anfang April bis Mitte August insgesamt 16.300 Menschen. Allein 9.600 davon in der besonders heißen Woche vom 22. bis 28. Juni.
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1: Ich bin Tanja Wagner. Im Bundestag wird ab heute über die Haushaltspläne der Bundesregierung für 2027 beraten. Insgesamt sind Ausgaben von gut 550 Milliarden Euro geplant. Bis Freitag werden die Etats aller Ressorts debattiert. Die Regierung wird sich Kritik anhören müssen.
2: Umstrittene Reformpläne, ob zu Steuern oder Rente, die an die AfD verlorene Landtagswahl in Sachsen-Anhalt und alles in allem im kommenden Jahr geplante neue Schulden von 200 Milliarden Euro. Alles Ansatzpunkte für die Opposition, die Arbeit der Regierung für gescheitert zu erklären. Die Haushaltswoche wird aber auch wieder mal eine Bewährungsprobe für die Koalition aus Union und SPD. Schaukelt sich interner Streit weiter hoch oder werden teilweise mühsam gefundene Kompromisse gemeinsam verteidigt?

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1: Die AfD in Sachsen-Anhalt will die anderen Parteien zu Gesprächen über eine Zusammenarbeit einladen. Das sagte AfD-Parteichef Chrupalla im ZDF. Zumindest BSW-Gründerin Wagenknecht zeigte sich im Heute-Journal offen dafür.
2: Das BSW mache mit jedem gemeinsame Politik, der bereit sei, Veränderungen durchzusetzen, die sich die Menschen wünschen, so Wagenknecht. Gleichzeitig kündigte sie Widerstand gegen Positionen im AfD-Programm an, die das BSW nicht teilt. Die CDU in Sachsen-Anhalt will sich nach dem Wahldebakel neu aufstellen. Ministerpräsident und noch Landeschef Sven Schulze will bei der Neuwahl des Landesvorstands im Herbst nicht kandidieren. In den Startlöchern steht Unionsfraktionsvize Sepp Müller. Er will Schulze als CDU-Landeschef ablösen. Katrin Müller, Nachrichtenredaktion.
1: Schülerinnen und Schüler haben bei der jüngsten Auflage des internationalen Bildungsvergleichs PISA schlechter abgeschnitten als bei der vorherigen Erhebung im Jahr 2022. Deutschlands 15-Jährige könnten immer schlechter lesen und rechnen. Auch in Naturwissenschaften gehe es abwärts, schreibt die Bild unter Berufung auf die Auswertungen, die ihr bereits vorliegen. Offiziell wird die neue PISA-Studie heute vorgestellt. Mit einem Heimspiel gegen den FC Villarreal startet Borussia Dortmund in die neue Saison in der Champions League. Die Westfalen, die die Bundesligaspielzeit mit 2 Siegen begonnen haben, sind gegen die Spanier favorisiert. Ein Sieg heute Abend wäre ein erster Schritt in eine erfolgreiche Saison in der Königsklasse.
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1: Ich bin Tanja Wagner. Im Bundestag wird ab heute über die Haushaltspläne der Bundesregierung für 2027 beraten. Insgesamt sind Ausgaben von gut 550 Milliarden Euro geplant. Bis Freitag werden die Etats aller Ressorts debattiert. Die Regierung wird sich Kritik anhören müssen.
2: Umstrittene Reformpläne, ob zu Steuern oder Rente, die an die AfD verlorene Landtagswahl in Sachsen-Anhalt und alles in allem im kommenden Jahr geplante neue Schulden von 200 Milliarden Euro. Alles Ansatzpunkte für die Opposition, die Arbeit der Regierung für gescheitert zu erklären. Die Haushaltswoche wird aber auch wieder mal eine Bewährungsprobe für die Koalition aus Union und SPD. Schaukelt sich interner Streit weiter hoch oder werden teilweise mühsam gefundene Kompromisse gemeinsam verteidigt? Jan-Henner Reitze, Berlin.
1: Die AfD in Sachsen-Anhalt will die anderen Parteien zu Gesprächen über eine Zusammenarbeit einladen. Das sagte AfD-Parteichef Chrupalla im ZDF. Zumindest BSW-Gründerin Wagenknecht zeigte sich im Heute-Journal offen dafür.
3: Das BSW mache mit jedem gemeinsame Politik, der bereit sei, Veränderungen durchzusetzen, die sich die Menschen wünschen, so Wagenknecht. Gleichzeitig kündigte sie Widerstand gegen Positionen im AfD-Programm an, die das BSW nicht teilt. Die CDU in Sachsen-Anhalt will sich nach dem Wahldebakel neu aufstellen. Ministerpräsident und noch Landeschef Sven Schulze will bei der Neuwahl des Landesvorstands im Herbst nicht kandidieren. In den Startlöchern steht Unionsfraktionsvize Sepp Müller. Er will Schulze als CDU-Landeschef ablösen. Katrin Müller, Nachrichtenredaktion.
1: Schülerinnen und Schüler haben bei der jüngsten Auflage des internationalen Bildungsvergleichs PISA

0: schlechter abgeschnitten als bei der vorherigen Erhebung im Jahr 2022. Deutschlands 15-Jährige könnten immer schlechter lesen und rechnen. Auch in Naturwissenschaften gehe es abwärts, schreibt die Bild unter Berufung auf die Auswertungen, die ihr bereits vorliegen. Offiziell wird die neue PISA-Studie heute vorgestellt. Mit einem Heimspiel gegen den FC Villarreal startet Borussia Dortmund in die neue Saison in der Champions League. Die Westfalen, die die Bundesligaspielzeit mit 2 Siegen begonnen haben, sind gegen die Spanier favorisiert. Ein Sieg heute Abend wäre ein erster Schritt in eine erfolgreiche Saison in der Königsklasse.
1: Wetter. Sonnig, trocken und weiterhin heiß. Auf Lanzarote werden heute bis zu 36 Grad erwartet. Auf Fuerteventura steigt das Thermometer auf bis zu 35 Grad. Der Wind weht mäßig bis stark, in Böen auch stürmisch aus nördlichen Richtungen. Sonnenuntergang heute Abend gegen 20.08 Uhr. In der Nacht liegen die Tiefstwerte um 23 Grad. Tendenz auch in den kommenden Tagen Einfluss von Kalima mit Tageshöchstwerten von bis zu 35 Grad und mäßigen bis starkem Wind aus Norden.
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3: Na, Dienstag, heute ja der 8. September. Ich begrüße Sie, freue mich, dass Sie dabei sind. Na, kurz vor 8 ist es. Einen guten Morgen wünsche ich Ihnen. Bei uns auch gleich wieder die Frühausgabe des Spanischkurs. Also, wenn Sie mitlernen, schon mal vorbereiten, Stift und Papier beiseite legen. Aber vorher gibt's auch erstmal Music jetzt zum Start in den Tag. Hier ist Anastasia.

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1: Einen wunderschönen guten Tag. Zurück bei dem Spanischkurs. Ja, ich hatte Ihnen gestern Hausaufgaben aufgegeben, die wir heute natürlich korrigieren werden. Und zwar ging es um die unregelmäßigen Verben, die das E verwandeln zum I im Stamm. Als Beispiel, ich wiederhole es nochmal, pido, pedir, beziehungsweise pedir als bestellen wäre pido, pides, pide, pedimos, pedis, piden. So, und ich hatte als Beispiel, beziehungsweise als kleine Hausaufgabe, als erstes Verb seguir angegeben. Seguir heißt weitermachen oder fortfahren. Und seguir, ich hoffe, Sie haben das alles richtig jetzt, wird gebeugt, indem Sie das IR abschneiden und das E zum I verwandeln. Die erste Person wäre also sigo, sigues, sigue, dann wieder regelmäßig seguimos, seguís und wieder unregelmäßig siegen. Ich möchte Sie darauf aufmerksam machen, dass bis auf die erste Person Einzahl hinter dem G immer ein U stehen muss. Denn sonst, Sie erinnern sich an die Aussprache, würde es siches heißen oder siche. Weil GE oder GI wird ja wie ein CH ausgesprochen. Und deshalb steht das U da in der Mitte, damit das G auch wirklich wie ein G klingt. Ja, und deshalb sigo, sigues, sigue, seguimos, seguís und siegen, bis auf die erste Person, weil dort am Ende ein O steht. Bei dem O wird das G ohnehin wie G ausgesprochen, deshalb findet man hier kein U. Und bei allen anderen müssen wir immer ein U in der Mitte haben. So, dann haben wir als weiteres Verb servir, brauche ich nicht groß zu übersetzen, servieren. Servir, auch hier schneiden wir wieder das IR ab, benutzen die normalen regelmäßigen Endungen für diese Verbform und verändern den Stamm vom E zum I. Demnach hätten wir sirvo, sirves, sirve, servimos, servis und sirven. Ich wiederhole, sirvo, sirves, sirve, servimos, servimos, servis und sirven. Gut, bis dahin ist wahrscheinlich alles leicht gewesen. Das nächste Verb ist ein bisschen komplizierter. Despedirse, sich verabschieden. Despedirse, reflexiv, das SE kommt nach vorn. Dann schneiden wir das IR ab und verändern den Stamm. Gut, das heißt also, wir haben jetzt me despido, te despides, se despide, nos despedimos, os despedís und se despiden. Ja, ich wiederhole nochmal. Me despido, te despides, se despide, nos despedimos, os despedís und se despiden. Gut. Auch das war's schon wieder für heute. Ich werde morgen noch eine kleine Regel erklären, wie ich jetzt herausfinden kann, wann benutze ich die Veränderung von I zu IE und wann von E zu IE. Aber das erst morgen. Bis dahin wünsche ich Ihnen noch einen schönen Tag. Adios.
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2: Na, Sie haben es gehört, da geht's also morgen hier an dieser Stelle weiter mit dem Lernen. Danke auch nochmal an Jens Kinder da bei uns, der Spanischkurs ja in Zusammenarbeit mit der Sprachschule Sotis. Na, begrüße Sie, wünsche Ihnen einen guten Dienstagmorgen. Mir ist Summer Connor.

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1: Mit Fabian von Davans. Lanzarote und Fuerteventura erleben heute den Höhepunkt der aktuellen Hitzewelle. Direkt an den Küsten werden meist 30 bis 33 Grad erreicht. Im Süden, Westen und Inselinneren sind bis zu 36 Grad möglich. Die Wetteragentur AEMET hat deshalb bis 20 Uhr Warnstufe Gelb ausgerufen. Auch die Nacht bringt kaum Abkühlung. Örtlich sinken die Werte nicht unter 25 Grad. Die Behörden empfehlen, körperliche Belastungen zu vermeiden und ausreichend zu trinken. Rettungsschwimmer haben gestern vor La Oliva auf Fuerteventura gleich zwei Menschen aus akuter Gefahr gerettet. In El Cotillo ist ein Paddleboarder durch den Wind abgetrieben. Ein Retter ist rund 300 Meter zu ihm geschwommen und hat ihn zurückgezogen. Später hat eine Strömung einen italienischen Urlauber bei Grandes Playas 200 Meter aufs Meer getrieben. Fünf Rettungsschwimmer haben den völlig erschöpften Mann sicher an Land gebracht. Bei einem Feuer in Magis auf Lanzarote ist gestern ein 89 Jahre alter Mann verletzt worden. Der Brand ist gegen 18 Uhr in einer Garage an der Calle Las Casillas ausgebrochen. Bewohner haben das Gebäude noch vor dem Eintreffen der Feuerwehr verlassen. Der Senior hat mittelschwere Verbrennungen an einem Bein erlitten. Rettungskräfte haben ihn ins Krankenhaus Dr. José Molina Rosa gebracht. Die Feuerwehr hat den Brand gelöscht und das Gebäude belüftet.
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1: Wetter. Heute wird es ungewöhnlich heiß. An den Küsten erreichen Lanzarote und Fuerteventura meist 30 bis 33 Grad. Im Inselinneren sowie an südlichen und westlichen Hängen sind bis zu 36 Grad möglich. Bis 20 Uhr gilt Warnstufe Gelb. Der Wind kommt aus Nord bis Nordost mit 20 bis 30 Stundenkilometern. Böen erreichen rund 35 Stundenkilometer. Das Meer hat etwa 23 Grad. Der nächste Fluthöchststand ist gegen 12.30 Uhr.
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2: Na, erstmal danke, Fabian. Soweit die Wetterprognose und die Lokalnachrichten. Nächste Ausgabe bei uns heute um kurz vor 10:30 und klar haben wir auch eine Website, lohnt sich mal anzuschauen. Gibt's noch jede Menge mehr Infos und auch über uns und über unser Programm. Das ist atlantisfm.de. Man begrüßt Sie. Wünsche Ihnen einen guten Dienstagmorgen. Hier ist Jack Johnson.

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Na, Molly Johnson war das an diesem Dienstag. Und bei uns übrigens im Laufe der Sendung auch noch mehr Infos rund um unsere Inseln. Die Lokalnachrichten mit Kollege Fabian, die Wetterprognose und die Interviewtime. Also noch jede Menge mehr drin. Aber jetzt wird's erstmal Zeit für die Nachrichten aus Deutschland und der Welt. Und vorher haben wir auch noch Music. George Michael haben wir aufgelegt. Und das ist Olivia Dean.

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1: Ich bin Tanja Wagner. In der neuen Bildungsstudie PISA schneiden Schülerinnen und Schüler in Deutschland so schlecht ab wie nie zuvor. Das haben die Autoren der Studie in Berlin erklärt. Im Lesen, Mathe und den Naturwissenschaften wurden bei den getesteten 15-Jährigen die niedrigsten Kompetenzwerte seit Beginn der PISA-Erhebung erzielt.
2: Es ist mal wieder ein echter PISA-Schock. Jedem dritten Teenager fehlt das Grundverständnis beim Lesen und in Mathe. In den Naturwissenschaften fehlt es jedem vierten. Und Jugendliche, die richtig gut in diesen drei Bereichen sind, gibt es kaum noch. Im internationalen Vergleich liegt Deutschland im Mittelfeld, so wie Frankreich und die Niederlande. Die Schweiz und Österreich schneiden deutlich besser ab. Und der schulische Erfolg hängt stärker als in anderen Ländern von den Eltern ab. Und zwar nicht, ob sie eingewandert sind, sondern wie viel Geld sie haben. Thomas Bremser, Redaktion.
1: Im Bundestag steht die Haushaltswoche an. Die Grünen werfen der Regierung Tricksereien vor. Geplant sind 2027 Ausgaben von mehr als 555 Milliarden Euro. Das ist deutlich mehr als im laufenden Jahr.
3: Nicht nur die geplanten Ausgaben, auch die Neuverschuldung steigt deutlich. Im kommenden Jahr auf fast 119 Milliarden Euro nur im Kernhaushalt. Dazu kommen neue Kredite aus den Sondervermögen für Bundeswehr, Klimaneutralität und Infrastruktur. In Summe sind das neue Schulden in Höhe von rund 200 Milliarden Euro. Opposition, Gewerkschaften und Verbände kritisieren unter anderem, dass die Ausgaben für Verteidigung zu hoch sind, aber zu wenig in Bildung investiert und im Sozialbereich gekürzt wird. Diana Kramer, Redaktion.
1: Deutschlands Gasspeicher könnten einer Branchenschätzung zufolge Anfang Februar vollständig leer sein, sollte der Winter sehr kalt werden. Das geht aus einem Papier des Gasspeicherverbands Ines hervor. Ausgangspunkt der Schätzung ist, dass der Füllstand am 1. November bei 77% liegen wird. Sollte der Winter warm und normal kalt werden, so reicht das gespeicherte Gas den Modellrechnungen zufolge locker aus. Australien will die sozialen Medien noch schärfer regulieren. Nutzer ab 16 Jahren sollen künftig wählen können, ob sie einen von Algorithmen zusammengestellten Feed in ihren sozialen Netzwerken sehen wollen oder lediglich Beiträge von Freunden und Content-Creators, denen sie selbst folgen. Aktuell sind in Australien schon Social-Media-Konten für unter 16-Jährige verboten.
4: Wetter. Heute wird es ungewöhnlich heiß. An den Küsten erreichen Lanzarote und Fuerteventura meist 30 bis 33 Grad. Im Inselinneren sowie an südlichen und westlichen Hängen sind bis zu 36 Grad.

0: möglich. Bis 20 Uhr gilt Warnstufe Gelb. Der Wind kommt aus Nord bis Nordost mit 20 bis 30 Stundenkilometern. Böen erreichen rund 35 Stundenkilometer. Das Meer hat etwa 23 Grad. Der nächste Fluthöchststand ist gegen 12.30 Uhr.
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2: Na, Montag heute, ja, der 8. September. Ich begrüße Sie, freue mich, dass Sie dabei sind. Kurz vor 9 ist es. Einen guten Morgen wünsche ich Ihnen. Hier ist Gavin Christopher.

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Na, Jamiroquai war das an diesem Dienstag. Und bei uns geht's gleich übrigens um handschriftlich geschriebene Texte, denn die bleiben besser in Erinnerung und fordern unser Gehirn mehr als digital getipptes. Kurz gesagt, wer mit einem Stift ganz oldschool auf Papier schreibt, der lernt mehr. Und was da dran ist und warum das gekippt werden soll in den Schulen, darüber sprechen wir gleich mit Friedhof Küchemann. Er ist Redakteur bei der FAZ, hat recherchiert und ich begrüße ihn gleich am Telefon zum Interview. Vorher noch Music mit Mark Ronson und Bruno Mars. Justin Timberlake haben wir aufgelegt. Und das sind Fleetwood Mac.

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0: Na, Mark Ronson und Bruno Mars waren das an diesem Dienstag. Und na, die Nachricht, die sorgte ja für Diskussionsstoff, denn in Niedersachsen soll ja schriftliches Dividieren in der jetzigen Form zumindest ab dem Schuljahr 2027/2028 nicht mehr zum Lehrplan der Grundschüler gehören. Für die einen ist's ein weiterer Schritt in die Bildungskatastrophe, für die anderen ist's nur logisch, denn schriftliches Dividieren benötigt man im Alter kaum. Nach der Schule würden es ohnehin viele wieder verlernen und dann könnte man ja auch eigentlich gleich schon auch die Handschrift abschaffen und in der Schule nur noch das Tippen auf Tablets, Laptops oder Smartphones lernen. Na, anlässlich dessen wollen wir das mal klären und zwar mit Friedhof Küchemann. Er ist Redakteur bei der FAZ, hat recherchiert und ich begrüße ihn jetzt hier am Telefon. Schönen guten Tag, Herr Küchemann.
1: Guten Tag.
0: Na Küchemann, ich sagte es ja eben schon, in Niedersachsen soll ja tatsächlich schriftliches Dividieren, zumindest in der jetzigen Form, ab dem nächsten Schuljahr nicht mehr zum Lehrplan der Grundschüler gehören. Wie ist das denn einzuschätzen? Wie sehen Sie das?
1: Das ist ein Glück, dass wir nicht so schnell damit sind, in der Schule dann tatsächlich über Bord zu kippen, was manche Leute für überholt halten. Vielleicht hätten wir sonst wirklich schon sowas wie die papierfreie Schule, in der sich dann alles nur noch auf Bildschirmen und auf Smartboards abspielt, ohne Rücksicht darauf dann, dass das Lesen auf Papier und das Schreiben mit der Hand beim Lernen im Direktvergleich immer wieder besser abgeschnitten haben.
0: Sie sagen also etwas mit dem Füller oder dem Kugelschreiber auf Papier gebracht, so ganz klassisch, dass das im Direktvergleich besser abgeschnitten hat. Aber was heißt das denn ganz konkret besser abgeschnitten? Gibt es dazu auch irgendwelche wissenschaftliche Ergebnisse oder welche Tests, die das untermauern können?
1: Es gibt eine ganze Reihe Versuche dazu, zum Beispiel einen von Pam Muller und Daniel Oppenheimer in Princeton. Die haben eine Gruppe Studenten gebeten, mit einem Stift Notizen zu machen. Die andere sollte es auf dem Laptop tun. Und nach einem viertelstündigen Vortrag gab es dann erstmal 30 Minuten Ablenkung und dann Inhalts- und Verständnisfragen zum Vortrag. Und bei den Inhaltsfragen waren beide Gruppen noch gleich auf. Und beim Verständnis dann aber waren die mit den Handnotizen deutlich vorne.
0: Na, weiß man denn schon, warum das so ist? Was macht Handschrift denn eingängiger als Tippen auf ein Gerät?
1: Es sind wohl mehr Hirnareale beschäftigt als beim Tippen und es ist sinnlicher, wenn man so will. Wir spüren den Stift in der Hand, die Hand gleitet beim Schreiben die Zeilen entlang, beginnt eine neue Zeile, wir sind in Bewegung, ganz anders in Bewegung als beim Tippen auf Plastiktasten oder auf den ewig gleichen Touchscreen. Das klingt vielleicht ein bisschen romantisch, aber es hilft unserem Erinnerungs- und unserem Verständnisvermögen offenbar deutlich.
0: Das bedeutet, das händische Schreiben abzuschaffen wäre tatsächlich eine ziemlich blöde Idee. Abgesehen davon, bei handschriftlichen Schreiben können Lehrer ja wenigstens sicher sein, dass dieser Text ja zumindest definitiv vom Schüler XY kommt, oder?
1: Ja, das ist im Zeitalter von KI natürlich eine noch größere Sorge als vorher im Zeitalter von Copy und Paste. So weiß man wenigstens, Schüler XY hat den Text mit der Hand geschrieben. Ob abgeschrieben oder nicht, das ist damit ja noch nicht gesagt. Aber wer auch dann noch lieber abschreibt, was eine Maschine vorkaut, statt selbst zu denken, dem ist, glaube ich, wirklich nicht zu helfen.
0: Ja, wichtiges Thema, aber Ihren ganzen Bericht über die Bedeutung von Handschrift gibt's natürlich zum Nachlesen in der FAZ, auch online. Herr Küchemann, an dieser Stelle unsere Zeit leider schon wieder rum. Ich bedanke mich fürs Gespräch. Tschüss.
1: Danke Ihnen. Tschüss.

Marco Winbelly Way war das an diesem Dienstag. Und bei uns übrigens im Laufe der Sendung auch noch mehr Infos rund um unsere Inseln. Herr Kollege Fabian dann hier mit den Lokalnachrichten, der Wetterprognose und Ausgetipps haben wir auch noch für Sie. Bei uns dann auch noch der Veranstaltungskalender. Aber na, jetzt wird's erstmal Zeit für die Nachrichten aus Deutschland und der Welt. Und vorher haben wir auch noch Music. Gary Moore haben wir aufgelegt. Und das hier ist Massive Way.

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1: Ich bin Tanja Wagner. Bundesbildungsministerin Prien hat die schlechten Ergebnisse Deutschlands im Schulleistungsvergleich PISA als besorgniserregend bezeichnet. Überraschend sei das aber nicht, denn die Ergebnisse liegen im Trend anderer Bildungsstudien. Im neuen PISA-Vergleich schneiden Schülerinnen und Schüler in Deutschland so schlecht ab wie nie zuvor. Im Lesen, Mathe und Naturwissenschaften wurden bei den getesteten 15-Jährigen der PISA-Studie zufolge die niedrigsten Kompetenzwerte seit Beginn der PISA-Erhebung erzielt. Wie geht es weiter nach der Landtagswahl in Sachsen-Anhalt? Trotz ihres klaren Siegs kann die AfD nicht allein regieren und ist auf die Stimmen anderer Parteien angewiesen. Nach einer YouGov-Umfrage lehnt knapp die Hälfte der Menschen in Deutschland eine Kooperation aber ab.
2: Er wolle nur allein regieren und sich nicht verbiegen lassen in einer Koalition. Das hatte AfD-Kandidat Siegmund noch vor der Wahl beteuert. Nach der Wahl hört sich das anders an. Ab heute will die Partei Gesprächseinladungen verschicken und ausloten, mit wem Kompromisse möglich sind. Allerdings haben das alle anderen ausgeschlossen, bis auf das BSW. Das könnte Siegmund am Ende zum Ministerpräsidenten machen, wenn es sich enthält bei seiner Wahl. Die AfD hofft zudem auf Überläufe aus der CDU. Thomas Bremser, Redaktion.
1: Der Herbst steht vor der Tür, bald beginnt die Heizsaison. Seit Wochen wird darüber diskutiert, ob das Gas für den Winter reichen wird. Der Gasspeicherverband Ines schätzt, dass die deutschen Gasspeicher im schlimmsten Fall schon im Februar leer sein könnten.
3: Der Verband hat verschiedene Szenarien durchgespielt. Wenn die Speicher zum 1. November zu knapp 80% gefüllt sind, reicht das Gas locker aus, allerdings nur, wenn das Wetter mitspielt. Sollte es ein richtig kalter Winter werden, wird's eng und die Speicher wären spätestens Anfang Februar leer. Aktuell liegen die Füllstände bei gerade mal rund 54%. Diana Kramer, Redaktion.
1: Irans Vizepräsident hat die massiven Internetsperren im Iran für gescheitert erklärt. Alternativen nannte er bei einem Treffen mit Geistlichen nicht. Irans Internet unterliegt einer strengen Zensur. Viele nutzen deshalb VPN-Verbindungen oder sogenannte weiße SIM-Cards. Die wochenlangen Internetsperren hatten unter anderem massive Auswirkungen auf die Digitalwirtschaft. Tausende Iranerinnen und Iraner wurden arbeitslos.
4: Wetter. Heute wird es ungewöhnlich heiß. An den Küsten erreichen Lanzarote und Fuerteventura meist 30 bis 33 Grad. Im Inselinneren sowie an südlichen und westlichen Hängen sind bis zu 36 Grad möglich. Bis 20 Uhr gilt Warnstufe Gelb. Der Wind kommt aus Nord bis Nordost mit 20 bis 30 Stundenkilometern. Böen erreichen rund 35 Stundenkilometer. Das Meer hat etwa 23 Grad. Der nächste Fluthöchststand ist gegen 12.30 Uhr.
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5: Na, Dienstag heute ja der 8. September. Ich begrüße Sie, freue mich, dass Sie dabei sind. Aber uns auch gleich

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Marquess Isaac war das an diesem Dienstag und bei uns gleich wieder Kollege Fabian hier mit den Lokalnachrichten und der Wetterprognose, aber vor den aktuellen Meldungen noch ein Stück Music. Hier ist Al Jabou.

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1: Mit Fabian von Davans. Fuerteventura startet mit den größten Sekundarschulklassen der Kanaren ins neue Schuljahr. Durchschnittlich sitzen dort 22,5 Jugendliche in einer Klasse. Der kanarische Mittelwert liegt bei 21,2. In Grundschulen und Kindergärten erreicht die Insel durchschnittlich 18,8 Kinder pro Gruppe. Der Elternverband FIMAPA hält selbst diese Zahlen für geschönt. In stark belegten Schulen liegen die tatsächlichen Klassengrößen demnach deutlich höher. Ohne neue Gebäude lassen sich die Klassen kaum verkleinern. Auch Lanzarotes Schulen gehen mit überfüllten Klassen ins Schuljahr. In Kindergärten und Grundschulen lernen durchschnittlich 19,2 Kinder gemeinsam. Das ist der höchste Wert der Kanaren. In der Sekundarstufe liegt die Insel mit 22,2 Schülern knapp hinter Fuerteventura. Der Elternverband kritisiert außerdem fehlende Wartung und jahrelange Übergangslösungen. In Costa de Gise werden Kinder seit fast 2 Jahrzehnten in provisorischen Klassenräumen unterrichtet. Ein zusätzliches Facharztzentrum soll die medizinische Versorgung auf Lanzarote entlasten. Die kanarische Gesundheitsbehörde hat dafür Räume in Costa de Gise angemietet. Das Zentrum im Calypso Center umfasst 1460 Quadratmeter. Es ergänzt künftig ambulant das Krankenhaus Dr. José Molina Orosa. Mehr als 4700 Patienten warten derzeit auf einen Facharzttermin. Besonders lang sind die Listen in Gynäkologie, Chirurgie, Rehabilitation und Dermatologie.
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1: Wetter. Auch heute wird es ungewöhnlich heiß. An den Küsten erreichen Lanzarote und Fuerteventura meist 30 bis 33 Grad. Im Inselinneren sowie an südlichen und westlichen Hängen sind bis zu 36 Grad möglich. Bis 20 Uhr gilt Warnstufe Gelb. Der Wind kommt aus Nord bis Nordost mit 20 bis 30 Stundenkilometern. Böen erreichen rund 35 Stundenkilometer. Das Meer hat etwa 23 Grad. Der nächste Fluthöchststand ist gegen 12.30 Uhr.
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2: Erstmal danke Fabian, soweit die Wetterprognose und die Lokalnachrichten. Nächste Ausgabe bei uns dann übrigens heute Mittag um 12:45 und jede Menge mehr an Infos gibt's auch über unsere Website. Lohnt sich mal anzuschauen. Das ist atlantisfm.de.

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Na, Lanny Kravitz war das an diesem Dienstag. Und bei uns wird's gleich auch schon wieder Zeit für die Nachrichten aus Deutschland und der Welt. Das heißt, ich verabschiede mich jetzt von Ihnen, aber auch nur kurz, denn ab 16 Uhr können wir uns schon wieder hören zur Nachmittagsausgabe der Inselnews. Und ab 13 Uhr übrigens hier an dieser Stelle mein Kollege Stefan Kaiser, also unbedingt dranbleiben. Jetzt vor den Nachrichten haben wir aber auch noch Musik. Shower Corner haben wir aufgelegt und das hier sind Lighthouse Family. Tschüss, bis später.

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1: Ich bin Tanja Wagner. In der neuen Bildungsstudie PISA schneiden Schülerinnen und Schüler in Deutschland so schlecht ab wie nie zuvor. Das haben die Autoren der Studie in Berlin erklärt. Im Lesen, Mathe und den Naturwissenschaften wurden bei den getesteten 15-Jährigen die niedrigsten Kompetenzwerte seit Beginn der PISA-Erhebung erzielt.
2: Es ist mal wieder ein echter PISA-Schock. Jedem dritten Teenager fehlt das Grundverständnis beim Lesen und in Mathe. In den Naturwissenschaften fehlt es jedem vierten. Und Jugendliche, die richtig gut in diesen drei Bereichen sind, gibt es kaum noch. Im internationalen Vergleich liegt Deutschland im Mittelfeld, so wie Frankreich und die Niederlande. Die Schweiz und Österreich schneiden deutlich besser ab. Und der schulische Erfolg hängt stärker als in anderen Ländern von den Eltern ab. Und zwar nicht, ob sie eingewandert sind, sondern wie viel Geld sie haben. Thomas Bremser, Redaktion.
1: Im Bundestag steht die Haushaltswoche an. Die Grünen werfen der Regierung Tricksereien vor. Geplant sind 2027 Ausgaben von mehr als 555 Milliarden Euro. Das ist deutlich mehr als im laufenden Jahr.
3: Nicht nur die geplanten Ausgaben, auch die Neuverschuldung steigt deutlich. Im kommenden Jahr auf fast 119 Milliarden Euro nur im Kernhaushalt. Dazu kommen neue Kredite aus den Sondervermögen für Bundeswehr, Klimaneutralität und Infrastruktur. In Summe sind das neue Schulden in Höhe von rund 200 Milliarden Euro. Opposition, Gewerkschaften und Verbände kritisieren unter anderem, dass die Ausgaben für Verteidigung zu hoch sind, aber zu wenig in Bildung investiert und im Sozialbereich gekürzt wird. Diana Kramer, Redaktion.
1: Deutschlands Gasspeicher könnten einer Branchenschätzung zufolge Anfang Februar vollständig leer sein, sollte der Winter sehr kalt werden. Das geht aus einem Papier des Gasspeicherverbands Ines hervor. Ausgangspunkt der Schätzung ist, dass der Füllstand am 1. November bei 77% liegen wird. Sollte der Winter warm und normal kalt werden, so reicht das gespeicherte Gas den Modellrechnungen zufolge locker aus. Australien will die sozialen Medien noch schärfer regulieren. Nutzer ab 16 Jahren sollen künftig wählen können, ob sie einen von Algorithmen zusammengestellten Feed in ihren sozialen Netzwerken sehen wollen oder lediglich Beiträge von Freunden und Content-Creators, denen sie selbst folgen. Aktuell sind in Australien schon Social-Media-Konten für unter 16-Jährige verboten.
4: Wetter. Heute wird es ungewöhnlich heiß. An den Küsten erreichen Lanzarote und Fuerteventura meist 30 bis 33 Grad. Im Inselinneren sowie an südlichen und westlichen Hängen sind bis zu 36 Grad möglich. Bis 20 Uhr gilt Warnstufe Gelb. Der Wind kommt aus Nord bis Nordost mit 20 bis 30 Stundenkilometern. Böen erreichen rund 35 Stundenkilometer. Das Meer hat etwa 23 Grad. Der nächste Fluthöchststand ist gegen 12.30 Uhr.

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0: Lehrerbildungsstudien. Im neuen PISA-Vergleich schneiden Schülerinnen und Schüler in Deutschland so schlecht ab wie nie zuvor. Im Lesen, Mathe und Naturwissenschaften wurden bei den getesteten 15-Jährigen der PISA-Studie zufolge die niedrigsten Kompetenzwerte seit Beginn der PISA-Erhebung erzielt. Wie geht es weiter nach der Landtagswahl in Sachsen-Anhalt? Trotz ihres klaren Siegs kann die AfD nicht allein regieren und ist auf die Stimmen anderer Parteien angewiesen. Nach einer YouGov-Umfrage lehnt knapp die Hälfte der Menschen in Deutschland eine Kooperation aber ab.
1: Er wolle nur allein regieren und sich nicht verbiegen lassen in einer Koalition. Das hatte AfD-Kandidat Siegmund noch vor der Wahl beteuert. Nach der Wahl hört sich das anders an. Ab heute will die Partei Gesprächseinladungen verschicken und ausloten, mit wem Kompromisse möglich sind. Allerdings haben das alle anderen ausgeschlossen, bis auf das BSW. Das könnte Siegmund am Ende zum Ministerpräsidenten machen, wenn es sich enthält bei seiner Wahl. Die AfD hofft zudem auf Überläufe aus der CDU. Thomas Bremser, Redaktion.
0: Der Herbst steht vor der Tür, bald beginnt die Heizsaison. Seit Wochen wird darüber diskutiert, ob das Gas für den Winter reichen wird. Der Gasspeicherverband Ines schätzt, dass die deutschen Gasspeicher im schlimmsten Fall schon im Februar leer sein könnten.
2: Der Verband hat verschiedene Szenarien durchgespielt. Wenn die Speicher zum 1. November zu knapp 80% gefüllt sind, reicht das Gas locker aus, allerdings nur, wenn das Wetter mitspielt. Sollte es ein richtig kalter Winter werden, wird's eng und die Speicher wären spätestens Anfang Februar leer. Aktuell liegen die Füllstände bei gerade mal rund 54%. Diana Kramer, Redaktion.
0: Irans Vizepräsident hat die massiven Internetsperren im Iran für gescheitert erklärt. Alternativen nannte er bei einem Treffen mit Geistlichen nicht. Irans Internet unterliegt einer strengen Zensur. Viele nutzen deshalb VPN-Verbindungen oder sogenannte weiße SIM-Cards. Die wochenlangen Internetsperren hatten unter anderem massive Auswirkungen auf die Digitalwirtschaft. Tausende Iranerinnen und Iraner wurden arbeitslos.
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4: Auch heute wird es ungewöhnlich heiß. An den Küsten erreichen Lanzarote und Fuerteventura meist 30 bis 33 Grad. Im Inselinneren sowie an südlichen und westlichen Hängen sind bis zu 36 Grad möglich. Bis 20 Uhr gilt Warnstufe Gelb. Der Wind kommt aus Nord bis Nordost mit 20 bis 30 Stundenkilometern. Böen erreichen rund 35 Stundenkilometer. Das Meer hat etwa 23 Grad. Der nächste Fluthöchststand ist gegen 12.30 Uhr.
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1: Mit Fabian von Davans. Zwei neue Übergriffe haben die Sicherheitsdebatte im öffentlichen Nahverkehr auf Lanzarote verschärft. In Puerto del Carmen hat ein Minderjähriger einen Busfahrer mit einem Messer bedroht. Fahrgäste haben eingegriffen, bis die Polizei eingetroffen ist. Bei einem weiteren Vorfall hat ein offenbar betrunkener Passagier versucht, einen Fahrer zu schlagen. Die Gewerkschaft fordert jetzt mehr Polizeipräsenz an Busbahnhöfen und wichtigen Umsteigepunkten. Puerto del Rosario unterstützt junge Menschen jetzt erstmals gezielt beim Bezahlen ihrer Mietkaution. Bewerben können sich Einwohner zwischen 18 und 35 Jahren. Die Förderung soll den hohen finanziellen Aufwand beim Einzug verringern. Neben der ersten Monatsmiete wird gewöhnlich gleichzeitig eine Kaution fällig. Nach Angaben der Stadt ist Puerto del Rosario die erste spanische Kommune mit einer solchen eigenen Förderung. Die Ausschreibung ist gestern veröffentlicht worden. Der geplante Umzug des Kraftwerks El Charco beschäftigt morgen das kanarische Parlament. Eine Initiative fordert den schrittweisen Wechsel von Puerto del Rosario nach Zurita. In Llanos Pelados soll dafür eine neue Umspannstation entstehen. Die benötigten Flächen gehören bereits der Stadt. Vor weiteren Entscheidungen sind allerdings technische Studien und eine Änderung der staatlichen Stromnetzplanung notwendig. Befürworter erwarten mehr Versorgungssicherheit und bessere Voraussetzungen für erneuerbare Energien.
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1: Die Temperaturen steigen jetzt weiter. Direkt am Meer werden 30 bis 33 Grad erreicht. Abseits der Küsten sind örtlich bis zu 36 Grad drin. Besonders heiß wird es im Süden und Westen beider Inseln. Warnstufe Gelb läuft noch bis 20 Uhr. Der Nord- bis Nordostwind bleibt mäßig mit Böen um 35 Stundenkilometern. Die Wassertemperatur liegt bei 23 Grad. Der nächste Ebbe-Tiefststand ist gegen 18.50 Uhr.
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1: Ich bin Tine Klimach. Die Polizei hat den Tatverdächtigen festgenommen, der mehrere Sabotageangriffe auf das deutsche Stromnetz verübt haben soll. Nach dpa-Informationen fiel der 48-Jährige der Polizei in der Nähe des

0: Struktur von morgen. Wir machen aus dem Sondervermögen für Infrastruktur und Klimaneutralität ein einzigartiges Zukunftsprogramm für unser Land.
1: Der Haushalt 2027 sieht Ausgaben von über 555 Milliarden Euro vor. Etwas mehr als in diesem Jahr. Dazu kommen neue Kredite aus den Sondervermögen für Infrastruktur und Klimaneutralität sowie für die Bundeswehr. Insgesamt soll die Neuverschuldung damit bei gut 200 Milliarden Euro liegen. Bundesbildungsministerin Karin Prien hat die schlechten Ergebnisse Deutschlands bei der PISA-Studie als besorgniserregend bezeichnet. Überraschend sei das aber nicht, denn die Ergebnisse lägen im Trend anderer Bildungsstudien. Im neuen PISA-Vergleich schneiden Schüler in Deutschland so schlecht ab wie nie zuvor. In Lesen, Mathe und Naturwissenschaften wurden bei den getesteten 15-Jährigen die niedrigsten Werte seit Beginn der PISA-Erhebung erzielt. Tabakkonsum kann einem WHO-Bericht zufolge die Chance auf eine Schwangerschaft schmälern. Zu diesem Schluss kommt die WHO nach Prüfung zahlreicher Studien aus den vergangenen zwei Jahrzehnten. Rauchende Männer hätten häufiger Erektionsstörungen sowie geringere Spermienzahlen als Nichtraucher. Rauchende Frauen hätten ein 40% höheres Risiko von Unfruchtbarkeit verglichen mit Nichtraucherinnen.
2: Wetter. Die Temperaturen steigen jetzt weiter. Direkt am Meer werden 30 bis 33 Grad erreicht. Abseits der Küsten sind örtlich bis zu 36 Grad drin. Besonders heiß wird es im Süden und Westen beider Inseln. Warnstufe Gelb läuft noch bis 20 Uhr. Der Nord- bis Nordostwind bleibt mäßig mit Böen um 35 Stundenkilometern. Die Wassertemperatur liegt bei 23 Grad. Der nächste Ebbe-Tiefststand ist gegen 18.50 Uhr.
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4: Schönen guten Tag. Herzlich willkommen zur Mittagspause. Heute am Dienstag. Es ist der 8. September. Schön, dass Sie dabei sind. Jetzt gleich mit Musik von Nana Cherry. Die Dire Straits haben wir rausgesucht. Und Eric Clapton. Und das ist Kenny Williams und Can I Rock?
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1: Der Nachmittag hier bei Atlantis FM. So, große Ereignisse werfen ja ihre Schatten voraus. Bald geht's ja los mit Arrecife en Vivo, das große Straßenmusikfestival, das preisgekrönte Straßenmusikfestival, muss man ja sagen. Und das wird Arrecife, also die Inselhauptstadt hier von Lanzarote, in eine riesige Open-Air-Bühne verwandeln. Und das Tolle ist, alle Konzerte sind kostenlos und los geht's dann am nächsten Wochenende. Also, das wird lustig werden. Übrigens, die großen Freitagskonzerte, bei denen ganz viele Menschen einer Blaskapelle und einem riesigen gelben Elvis von Bühne zu Bühne durch die Stadt folgen, die starten dann am Freitag, den 18. September. Also in den Tagen direkt nach dem 8. September, also jetzt ab heute sozusagen, lohnt es sich aber schon, durch das Viertel Charco de San Ginés in Arrecife zu schlendern, da viele Bars die Festivalstimmung mit kleineren Live-Gigs aufgreifen. Also Arrecife en Vivo wird ein Highlight sein in den nächsten Tagen hier auf Lanzarote. Da freuen wir uns riesig drauf.

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Sarah McLachlan und Building a Mystery. So, nochmal ganz kurz zum Arrecife en Vivo Festival. Das Straßenmusikfestival, das geht los jetzt am Samstag. Und zwar, da spielen ab Samstag ab 18 Uhr in Arrecife ausschließlich Bands hier von Lanzarote. Da gibt's ja sehr, sehr viele, die ganz klasse Musik machen. Perfekt, also um die lokale Rockszene kennenzulernen. Also wir freuen Sie in den nächsten Tagen auf Arrecife en Vivo, das große Straßenmusikfestival in und um Arrecife. Hier ist der Nachmittag mit Stefan Kaiser. Gleich auch wieder unser Spanischkurs vorher. Zum Beispiel jetzt die Dire Straits und Money for Nothing.

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1: Einen wunderschönen guten Tag. Zurück bei dem Spanischkurs. Ja, ich hatte Ihnen gestern Hausaufgaben aufgegeben, die wir heute natürlich korrigieren werden. Und zwar ging es um die Verben, die unregelmäßigen Verben, die das E verwandeln zum I im Stamm. Als Beispiel, ich wiederhole es nochmal, pido, pedir, beziehungsweise pedir als bestellen wäre pido, pides, pide, pedimos, pedis, piden. So, und ich hatte als Beispiel, beziehungsweise als kleine Hausaufgabe, als erstes Verb seguir angegeben. Seguir heißt weitermachen oder fortfahren. Und seguir, ich hoffe, Sie haben das alles richtig jetzt, wird gebeugt, indem Sie das IR abschneiden und das E zum I verwandeln. Die erste Person wäre also sigo, sigues, siege, dann wieder regelmäßig seguimos, seguis und wieder unregelmäßig siegen. Ich möchte Sie darauf aufmerksam machen, dass bis auf die erste Person Einzahl hinter dem G immer ein U stehen muss. Denn sonst, Sie erinnern sich an die Aussprache, würde es siches heißen oder siche. Weil GE oder GI wird ja wie ein CH ausgesprochen. Und deshalb steht das U da in der Mitte, damit das G auch wirklich wie ein G klingt. Ja, und deshalb sigo, sigues, siege, seguimos, seguis und siegen, bis auf die erste Person, weil dort am Ende ein O steht. Bei dem O wird das G ohnehin wie G ausgesprochen, deshalb findet man hier kein U. Und bei allen anderen müssen wir immer ein U in der Mitte haben. So, dann haben wir als weiteres Verb servir, brauche ich nicht groß zu übersetzen, servieren. Servir, auch hier schneiden wir wieder das IR ab, benutzen die normalen regelmäßigen Endungen für diese Verbform und hängen, und verändern den Stamm vom E zum I. Demnach hätten wir sirvo, sirves, sirve, servimos, servis und sirven. Ich wiederhole. Sirvo, sirves, sirve, servimos, servimos, servis und sirven. Gut. Bis dahin ist wahrscheinlich alles leicht gewesen. Das nächste Verb ist ein bisschen komplizierter. Despedirse, sich verabschieden. Despedirse, reflexiv, das SE kommt nach vorn. Dann schneiden wir das IR ab und verändern den Stamm. Gut, das heißt also, wir haben jetzt me despido, te despides, se despide, nos despedimos, os despedís und se despiden. Ja, ich wiederhole nochmal. Me despido, te despides, se despide, nos despedimos, os despedís und se despiden. Gut. Auch das war's schon wieder für heute. Ich werde morgen noch eine kleine Regel erklären, wie ich jetzt herausfinden kann, wann benutze ich die Veränderung von I zu IE und wann von E zu IE. Aber das erst morgen. Bis dahin wünsche ich Ihnen noch einen schönen Tag. Adios.
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1: Ich bin Tine Klimach. Nach einer Serie von Sabotageangriffen auf das deutsche Stromnetz ist der flüchtige Mann festgenommen worden. Der 48-Jährige hat bei seiner Festnahme Sprengmittel bei sich gehabt, teilte die Polizei Köln mit. Außerdem hätten Einsatzkräfte im Unterholz ein Zelt gefunden, das mit weiteren Sprengladungen versehen gewesen sei. Der Mann habe bei seiner Festnahme in der Nähe des Kraftwerks Weißweiler bei Aachen keinen Widerstand geleistet. Sein Motiv ist noch unklar. Bundesbildungsministerin Prien hat die schlechten Ergebnisse der jüngsten PISA-Studie als besorgniserregend bezeichnet. Die Ergebnisse lägen im Trend anderer Bildungsstudien und überraschten nicht, sagte sie.

0: Herbst locker aus, allerdings nur, wenn das Wetter mitspielt. Sollte es ein richtig kalter Winter werden, wird's eng und die Speicher wären spätestens Anfang Februar leer. Sollten die Lieferungen über die Flüssiggasterminals oder Pipelines etwa aus Norwegen nicht ausreichen, müssten Extrakapazitäten eingekauft werden. Und das dürfte teuer werden. Diana Kramer, Nachrichtenredaktion.
1: Viele Mütter arbeiten nach der Geburt ihres ersten Kindes weniger. Dadurch verdienen sie auch langfristig weniger. Eine Studie des Nürnberger Instituts für Arbeitsmarktforschung zeigt, was Kinderbetreuung bewirkt. Demnach trägt der Ausbau erheblich dazu bei, dass Frauen nach der Geburt mehr arbeiten und langfristig mehr verdienen. Das könnte das Ungleichgewicht auf dem Arbeitsmarkt mindern. Allerdings fehlen in Deutschland aktuell 300.000 Kita-Plätze für unter Dreijährige.
2: Wetter. Die Temperaturen steigen jetzt weiter. Direkt am Meer werden 30 bis 33 Grad erreicht. Abseits der Küsten sind örtlich bis zu 36 Grad drin. Besonders heiß wird es im Süden und Westen beider Inseln. Warnstufe Gelb läuft noch bis 20 Uhr. Der Nord- bis Nordostwind bleibt mäßig mit Böen um 35 Stundenkilometern. Die Wassertemperatur liegt bei 23 Grad. Der nächste Ebbe-Tiefststand ist gegen 18.50 Uhr.
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4: So, wir laden Sie ganz herzlich ein, Mittagspause mit uns zu machen. Die Siesta jetzt um kurz vor zwei mit wunderbar entspannender Musik. Ella Rose Mitchell und But Not For Me.

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The Fuzz sind das Preaching to the Choir. Der Nachmittag hier mit Stefan Kaiser. Sind Sie auch so Leuchtturmfan wie wir hier vom Sender von Atlantis FM? Die heimlichen Wahrzeichen zum Beispiel des Nordens von Fuerteventura. Wir nehmen Sie gleich mal mit auf so eine kleine Tour zu den spektakulärsten Leuchttürmen von Fuerteventura. Alle ganz entspannt mit dem Auto erreichbar. Also, ne, gucken wir gleich mal. Vorher gibt's noch aktuelle Nachrichten. Fabian ist schon da, wird uns gleich top informieren. Vorher noch die Gruppe Seals & Crofts und Summer Breeze.

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1: Mit Fabian von Davans. Nach Beschwerden über üble Gerüche hat die Polizei ein Zirkusgelände in Arrecife kontrolliert. Dabei haben die Beamten eine große Grube für Abwasser entdeckt. Nach ihren Erkenntnissen sind Fäkalien aus Wohnwagen und Anlagen direkt in den Boden geleitet worden. Die Stadt verfügt in diesem Gebiet über ein öffentliches Abwassernetz. Gegen das Unternehmen ist ein Sanktionsverfahren wegen mehrerer möglicher Verstöße gegen das kanarische Abfallrecht eingeleitet worden. Lanzarote gehört bei kurzfristig angebotenen Unterkünften zu Spaniens am stärksten belasteten Urlaubsgebieten. Eine neue Auswertung hat fast 12.000 Anzeigen auf Airbnb und Booking erfasst. Das bedeutet Platz 6 unter 74 untersuchten spanischen Zielen. Innerhalb der Kanaren liegt Lanzarote an der Spitze. Auf 1.000 Einwohner kommen rechnerisch 73 Angebote. Allerdings können Unterkünfte gleichzeitig auf beiden Plattformen erscheinen und deshalb doppelt gezählt worden sein. Fuerteventura will die Versorgung pflegebedürftiger Menschen ausbauen, bleibt aber deutlich hinter dem Bedarf zurück. Rund 800 Menschen warten derzeit auf Leistungen oder einen geeigneten Betreuungsplatz. Das Cabildo plant bis zum Ende der Wahlperiode 442 Plätze. Zu Beginn waren es 332. Vorgesehen sind weitere Tageszentren, Wohnheime und 13 betreute Wohngemeinschaften. Eine Angleichung an die größeren Inseln erwartet der zuständige Inselrat frühestens in der nächsten Wahlperiode.
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1: Wetter. Die Temperaturen steigen jetzt weiter. Direkt am Meer werden 30 bis 33 Grad erreicht. Abseits der Küsten sind örtlich bis zu 36 Grad drin. Besonders heiß wird es im Süden und Westen beider Inseln. Warnstufe Gelb läuft noch bis 20 Uhr. Der Nord- bis Nordostwind bleibt mäßig mit Böen um 35 Stundenkilometern. Die Wassertemperatur liegt bei 23 Grad. Der nächste Ebbe-Tiefststand ist gegen 18.50 Uhr.

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Kate, Foreman Project und Smooth Cruise. Der Nachmittag hier bei Atlantis FM. Übrigens jeden Abend ab 20 Uhr die ganze Nacht hindurch bei uns Smooth Jazz vom Allerfeinsten. Sonnenuntergang und die Nacht genießen mit der Musik von Atlantis FM. So, jetzt machen wir erstmal eine kleine Leuchtturmtour, hatte ich Ihnen ja versprochen. Über den Norden von Fuerteventura fangen wir an mit El Cotillo. Hier wartet der Faro de Tostón auf Sie, dieser wunderbare Leuchtturm. Den erkennt man von ganz weitem, auch von Lanzarote aus. Rot-weiß gestreift ist er. Und die Straße nach El Cotillo führt Sie direkt bis zum Parkplatz. Ein Traum für Ihr Urlaubsfotoalbum, der Faro de Tostón in El Cotillo. So, danach machen wir dann einen kleinen Abstecher in den Norden nach Coralejo. Da schnappen Sie sich am Hafen einfach das Wassertaxi zur Insel Los Lobos und da thront der geschichtsträchtige Faro de Martinho, dieser wunderbare Leuchtturm, auch sehr weit zu sehen. Schon die kurze Überfahrt ist ein echtes Highlight, aber der Leuchtturm dann sowieso auf Los Lobos. Ja, und zum Abschluss fahren wir dann in die Inselmitte nach Fuerteventura zum Faro de la Entallada bei Las Playas. Top ausgebaute Straße führt Sie dann direkt die Klippen hinauf und oben angekommen stehen Sie vor dem Leuchtturm. Er aussieht wie eine alte maurische Festung. Der Blick von dieser Aussichtsplattform, von der hölzernen 200 Meter senkrecht über dem schäumenden Atlantik, boah, da wird man Ihnen den Atem rauben. Also schöne Leuchttürme in der Mitte und im Norden von Fuerteventura. Wir wünschen viel Spaß beim Erkunden.

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1: Ich bin Tine Klimach. In der ersten Bundestagssitzung nach dem Sommer ging es um den Bundeshaushalt. Finanzminister Klingbeil hat zum Auftakt der Haushaltswoche seine Pläne für das kommende Jahr verteidigt. Dass die Investitionspolitik und die Reformen der Bundesregierung wirken, zeige sich an der wieder stärker wachsenden Wirtschaft, sagte er.
2: Kanzler Merz und Finanzminister Klingbeil sind in der Haushaltsdebatte von der Opposition scharf kritisiert worden. Sie warf der Regierung Rechentricks und rekordverdächtiges Chaos vor. Klingbeil hielt dagegen. Die Koalition habe schmerzhafte Kompromisse machen und bei Finanzhilfen und Subventionen kürzen müssen. Die AfD kritisierte vor allem die hohe Verschuldung und warf der Regierung verfassungswidrige Buchungstricks vor. Fürs kommende Jahr sind Ausgaben von über 550 Milliarden Euro und insgesamt mehr als 200 Milliarden Euro neue Schulden geplant. Aus Berlin, David Riemer.
1: Nach mehreren mutmaßlichen Sabotageangriffen auf das deutsche Stromnetz hat die Polizei einen Verdächtigen gefasst. Der 48-Jährige wurde in der Nähe des Kraftwerks Weißweiler bei Aachen festgenommen. Laut Polizei hatte er Sprengmittel dabei.
3: Damit ist die Suche vor Ort aber noch nicht vorbei. Im Unterholz haben die Einsatzkräfte ein Zelt mit weiteren Sprengladungen entdeckt. Jetzt prüfen sie das Gelände und suchen nach möglichen Abschussvorrichtungen. Der Mann hat sich ohne Widerstand festnehmen lassen. Sachsens Innenminister Schuster warnt davor, beim Motiv vorschnell Schlüsse zu ziehen. Er nennt das Bekennerschreiben mysteriös. Es sei handschriftlich und sogar mit voller Adresse versehen. Ob der Mann allein oder im Auftrag gehandelt hat, müssen die Ermittler noch klären. Zoe Tassovali, Nachrichtenredaktion.
1: Nach der Landtagswahl in Sachsen-Anhalt hat das BSW angekündigt, auch mit der AfD über eine Zusammenarbeit zu sprechen. Für sie existiere keine Brandmauer, man werde mit allen Parteien sprechen, sagte der neu gewählte Fraktionschef Thomas Schulze. Gefragt, ob er eine Koalition mit der AfD ausdrücklich ausschließe, antwortete er ausweichend. Die jetzige Regierungskoalition sei abgewählt worden. Das müsse man auch so hinnehmen.

schon im Herbst sind. Aber da gucken wir jetzt mal ganz locker drüber hinweg. Hier sind die beiden Brüder aus Berlin, Fastboy. Und das Ding heißt The Wave. Schönen Nachmittag hier auf Lanzarote, Fuerteventura und La Graciosa mit ihrem Lieblingsradio Atlantis FM.

Jamie Callum und The Wind Cries Mary. Jetzt haben wir Ihnen so schön die Leuchttürme von Fuerteventura gerade vorgestellt, die einen Ausflug wert sind. Wie wäre es denn auch nochmal mit welchen auf Lanzarote? Gibt's weniger, aber die es gibt, die sind auch sehr, sehr schön. Zum Beispiel an der Westküste hier von Lanzarote bei Playa Blanca, der Faro de Punta Pechiguera. Da stehen übrigens gleich zwei Türme direkt nebeneinander. Der historische kleine Vorgänger aus dem 19. Jahrhundert und der moderne weiße Riese. Der perfekte Ort, um den spektakulärsten Sonnenuntergang hier von Lanzarote zu genießen oder einen der spektakulärsten. Also der Faro de Punta Pechiguera in der Nähe von Playa Blanca, wunderbarer Leuchtturm. Und das Highlight auch der Punta, der Faro de Punta de Anaga, auch bekannt als Faro de Arrecife, direkt am historischen Castillo de San Gabriel in der Hauptstadt. Sonst der einzige Leuchtturm der Kanarischen Inseln, der festungsartig in eine Burg integriert ist. Sie sehen, in Sachen Leuchttürmen lassen wir uns hier nichts vormachen, ne? Viel Spaß beim Leuchtturm erkunden.

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Michael Sambalo und Maniac. Hier ist der Nachmittag. Mein Name ist Stefan Kaiser. Schön, dass Sie da sind. Ja, wie sieht's morgen Vormittag aus am Mittwoch? Noch nichts vor? Dann ab ins Auto oder in den Bus. Denn morgen am Mittwoch schlägt das Shoppingherz von Lanzarote dann wieder höher. Zum Beispiel in Playa Blanca an der Marina Rubicon. Zwischen den tollen, preiswerten Yachten, haha. Und direkt am Wasser schlendern sie von 9 bis 14 Uhr an tollen Ständen mit lokalem Kunsthandwerk vorbei und freuen sich einfach nur über den schönen Markt an der Marina Rubicon morgen am Mittwoch. Und ja, für das authentische Hauptstadterlebnis in Arrecife rund um das malerische Lagunenbecken Charco de San Rines wartet dann auch der Mercadillo de Arrecife mit ungefähr 60 Ständen auf Sie. Also Einkaufstaschen packen, hinfahren und das entspannte Treiben genießen morgen in Playa Blanca und in Arrecife. Viel Spaß beim Marktbummel. 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

Bruno Mars ist das und I Just Might. So, das war's von uns vom Dienstag, von diesem 8. September. Gar nicht mehr weit bis 16 Uhr. Silke ist schon da und wird sie gleich top informieren und unterhalten ab 16 Uhr den Inselnews. Ganz viel Spaß mit Silke. Und wir sind dann morgen ab 13 Uhr wieder für Sie da. Machen Sie noch einen wunderbaren Nachmittag hier auf den Inseln. Schönen Urlaub, wenn Sie noch Urlaub haben. Wenn nicht, dann ja, gutes Durchkommen. Feierabend ist auch nicht mehr allzu weit weg. Jetzt mit der Family Company und Looking for Love. Mein Name ist Stefan Kaiser. Schönen Nachmittag, bis morgen.

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1: Ich bin Tine Klimach. Finanzminister Lars Klingbeil hat im Bundestag seine Haushaltspläne für das kommende Jahr verteidigt. Die Koalition habe schmerzhafte Kompromisse machen und bei Finanzhilfen und Subventionen kürzen müssen, sagte er im Bundestag. Jede Veränderung müsse dabei gerecht sein. Es werde deshalb bei denen entlastet, die das am dringendsten brauchten, Familien und Menschen mit niedrigen und mittleren Einkommen. In der neuen Bildungsstudie PISA schneiden Schüler in Deutschland so schlecht ab wie noch nie. In Lesen, Mathe und Naturwissenschaften wurden bei den getesteten 15-Jährigen die niedrigsten Kompetenzwerte seit Beginn der PISA-Erhebung erzielt, sagte Studienleiter Samuel Greif in Berlin. Man sehe aber auch ermutigende Entwicklungen.
2: 3 von 4 Schülerinnen und Schülern sagen, dass sie sich in ihrer Schule wohlfühlen und das ist im Übrigen auch besser als im internationalen Durchschnitt. Auch das Interesse an Naturwissenschaften hat deutlich zugenommen. Viele Jugendliche sehen die Bedeutung naturwissenschaftlicher Themen für ihre persönliche und auch die gesellschaftliche Zukunft. Das heißt, wir verfügen über Potenziale im deutschen Bildungssystem, an die wir anknüpfen können.
1: Trotzdem zeigt die Studie, Bildungserfolg in Deutschland hängt vom sozialen Status ab. Rauchen schadet der Gesundheit, das steht inzwischen in großen Buchstaben auf jeder Packung Zigaretten. Laut Weltgesundheitsorganisation verursacht Tabakkonsum aber nicht nur Krebs, sondern kann die Chance auf eine Schwangerschaft schmälern.
3: Was viele vielleicht gar nicht wissen, Raucher haben häufiger Erektionsstörungen als Nichtraucher. Zudem kann auch ihre Spermienqualität beeinträchtigt sein. Das kann es für Raucher schwieriger machen, eine Familie zu gründen. Auch Raucherinnen haben ein höheres Risiko auf Unfruchtbarkeit als Nichtraucherinnen, berichtet die WHO. Und rauchende Frauen, die sich einer Fruchtbarkeitsbehandlung unterziehen, die erleben weniger oft eine gewünschte Schwangerschaft als nichtrauchende Frauen. Aus Genf, Christiane Ulrich.
1: Seit einigen Jahren steigt der Fleischkonsum in Deutschland wieder. Das gilt besonders für Geflügel. 9 von 10 Hähnchen und Puten, die in Deutschland im vergangenen Jahr auf den Teller der Verbraucher landeten, wurden hierzulande gemästet. Aber immer mehr Geflügelfleisch kommt aus dem Ausland, heißt es vom Zentralverband der deutschen Geflügelwirtschaft. Das läge vor allem an den restriktiven Rahmenbedingungen in Deutschland, wie etwa Tierwohlvorgaben.
4: Wetter. Zum Abend bleibt es sonnig und zunächst sehr heiß. Die Werte sinken nur langsam unter 30 Grad. Um 20 Uhr endet die gelbe Hitzewarnung. Die Nacht bleibt mit Tiefstwerten um 24 Grad ungewöhnlich warm. Örtlich werden kaum weniger als 25 Grad erreicht. Der Wind weht mäßig aus Nord bis Nordost. Das Meer hat rund 23 Grad. Morgen früh ist gegen 7 Uhr Ebbe, Tiefststand.
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5: Na, Dienstag, heute ja der 8. September. Ich begrüße Sie, freue mich, dass Sie dabei sind. Nur kurz vor 4 ist es, einen guten Nachmittag wünsche ich Ihnen. Hier ist Lenny Kravitz.

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Na, Gary Moore war das an diesem Dienstag. Und bei uns übrigens im Laufe der Sendung auch noch mehr Infos rund um unsere Inseln. Kollege Fabian hier mit den Lokalnachrichten und der Wetterprognose. Und ausgetippt haben wir natürlich auch noch für Sie. Bei uns auch noch der Veranstaltungskalender. Aber na, jetzt wird's erstmal Zeit für die Nachrichten aus Deutschland und der Welt. Und vorher haben wir auch noch Music. Die Soul Sonics haben wir aufgelegt. Und das hier ist Frank McComb.

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1: Ich bin Tine Klimach. Nach einer Serie von Sabotageangriffen auf das deutsche Stromnetz ist der flüchtige Mann festgenommen worden. Der 48-Jährige hat bei seiner Festnahme Sprengmittel bei sich gehabt, teilte die Polizei Köln mit. Außerdem hätten Einsatzkräfte im Unterholz ein Zelt gefunden, das mit weiteren Sprengladungen versehen gewesen sei. Der Mann habe bei seiner Festnahme in der Nähe des Kraftwerks Weißweiler bei Aachen keinen Widerstand geleistet. Sein Motiv ist noch unklar. Bundesbildungsministerin Prien hat die schlechten Ergebnisse der jüngsten PISA-Studie als besorgniserregend bezeichnet. Die Ergebnisse lägen im Trend anderer Bildungsstudien und überraschten nicht, sagte sie. Im neuen PISA-Vergleich schneidet Deutschland so schlecht ab wie noch nie.
2: Im Lesen, in Mathe und den Naturwissenschaften fehlt bei vielen der 15-Jährigen, die getestet wurden, das Grundverständnis. Und Jugendliche aus sozial schwachen Familien schneiden deutlich schlechter ab. Auch das besorgt die Bildungsministerin. Dass die soziale Schere immer weiter aufgehe, sei nicht hinnehmbar. Der Suchtbeauftragte Streeck vermutet, dass soziale Medien eine große Rolle spielen. Ein früher und problematischer Social-Media-Konsum würde die schulische Leistung messbar beeinträchtigen. Thomas Bremser, Redaktion.
1: Der Herbst steht vor der Tür, bald beginnt die Heizsaison. Seit Wochen wird darüber diskutiert, ob das Gas für den Winter reichen wird. Der Gasspeicherverband Ines schätzt, dass die Gasspeicher im schlimmsten Fall schon im Februar leer sein könnten.
3: Der Verband hat verschiedene Szenarien durchgespielt. Wenn die Speicher zum 1. November zu knapp 80% gefüllt sind, reicht das Gas locker aus, allerdings nur, wenn das Wetter mitspielt. Sollte es ein richtig kalter Winter werden, wird's eng und die Speicher wären spätestens Anfang Februar leer. Sollten die Lieferungen über die Flüssiggasterminals oder Pipelines etwa aus Norwegen nicht ausreichen, müssten Extrakapazitäten eingekauft werden. Und das dürfte teuer werden. Diana Kramer, Nachrichtenredaktion.
1: Viele Mütter arbeiten nach der Geburt ihres ersten Kindes weniger. Dadurch verdienen sie auch langfristig weniger. Eine Studie des Nürnberger Instituts für Arbeitsmarktforschung zeigt, was Kinderbetreuung bewirkt. Demnach trägt der Ausbau erheblich dazu bei, dass Frauen nach der Geburt mehr arbeiten und langfristig mehr verdienen. Das könnte das Ungleichgewicht auf dem Arbeitsmarkt mindern. Allerdings fehlen in Deutschland aktuell 300.000 Kita-Plätze für unter Dreijährige.
4: Wetter. Zum Abend bleibt es sonnig und zunächst sehr heiß. Die Werte sinken nur langsam unter 30 Grad. Um 20 Uhr endet die gelbe Hitzewarnung. Die Nacht bleibt mit Tiefstwerten um 24 Grad ungewöhnlich warm. Örtlich werden kaum weniger als 25 Grad erreicht. Der Wind weht mäßig aus Nord bis Nordost. Das Meer hat rund 23 Grad. Morgen früh ist gegen 7 Uhr Ebbe Tiefststand.
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5: Na, da sind wir wieder. Ich begrüße Sie am Dienstag, heute ja der 8. September. Na, kurz vor 5 ist es. Wünsche einen guten Nachmittag. Hier ist Kenny Williams.

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Die Joe war das an diesem Dienstag und bei uns übrigens auch gleich wieder Kollege Fabian hier mit dem Neuesten rund um unsere Inseln und der Wetterprognose. Aber vor den Lokalnachrichten auch noch ein Stück Mio Selkesen, Matt Bianco.

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1: Mit Fabian von Davans. Lanzarote und Fuerteventura erleben heute den Höhepunkt der aktuellen Hitzewelle. Direkt an den Küsten werden meist 30 bis 33 Grad erreicht. Im Süden, Westen und Inselinneren sind bis zu 36 Grad möglich. Die Wetteragentur AEMET hat deshalb bis 20 Uhr Warnstufe Gelb ausgerufen. Auch die Nacht bringt kaum Abkühlung. Örtlich sinken die Werte nicht unter 25 Grad. Die Behörden empfehlen, körperliche Belastungen zu vermeiden und ausreichend zu trinken. Rettungsschwimmer haben gestern vor La Oliva auf Fuerteventura gleich zwei Menschen aus akuter Gefahr gerettet. In El Cotillo ist ein Paddleboarder durch den Wind abgetrieben. Ein Retter ist rund 300 Meter zu ihm geschwommen und hat ihn zurückgezogen. Später hat eine Strömung einen italienischen Urlauber bei Grandes Playas 200 Meter aufs Meer getrieben. Fünf Rettungsschwimmer haben den völlig erschöpften Mann sicher an Land gebracht. Bei einem Feuer in Magis auf Lanzarote ist gestern ein 89 Jahre alter Mann verletzt worden. Der Brand ist gegen 18 Uhr in einer Garage an der Calle Las Casillas ausgebrochen. Bewohner haben das Gebäude noch vor dem Eintreffen der Feuerwehr verlassen. Der Senior hat mittelschwere Verbrennungen an einem Bein erlitten. Rettungskräfte haben ihn ins Krankenhaus Dr. José Molina Rosa gebracht. Die Feuerwehr hat den Brand gelöscht und das Gebäude belüftet.
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1: Wetter. Zum Abend bleibt es sonnig und zunächst sehr heiß. Die Werte sinken nur langsam unter 30 Grad. Um 20 Uhr endet die gelbe Hitzewarnung. Die Nacht bleibt mit Tiefstwerten um 24 Grad ungewöhnlich warm. Örtlich werden kaum weniger als 25 Grad erreicht. Der Wind weht mäßig aus Nord bis Nordost. Das Meer hat rund 23 Grad. Morgen früh ist gegen 7 Uhr Ebbe Tiefststand.
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2: Na, erstmal danke, Fabian. Soweit die Wetterprognose und die Lokalnachrichten. Nächste Ausgabe dann übrigens bei uns heute Abend um kurz vor 7:30. Und eine Website haben wir natürlich auch. Da gibt's noch jede Menge mehr Infos. Na, auch über uns und über unser Programm. Lohnt sich mal anzuschauen. Das ist atlantisfm.de.

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Na, Lila James und Anthony Hamilton waren das an diesem Dienstag und bei uns auch gleich wieder die Nachrichten aus Deutschland und der Welt. Das heißt, ich verabschiede mich für heute von Ihnen. Wir sind raus, aber wenn Sie mögen, hören wir uns morgen ab 8 Uhr zur neuen Ausgabe der Insel News. Und jetzt vor den aktuellen Meldungen der Nachrichten haben wir auch noch Music. Ben Callum haben wir aufgelegt und das hier ist John Legend. Ich wünsche noch einen besten Abend. Tschüss, bis morgen.

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1: Ich bin Tine Klimach. In der ersten Bundestagssitzung nach dem Sommer ging es um den Bundeshaushalt. Finanzminister Klingbeil hat zum Auftakt der Haushaltswoche seine Pläne für das kommende Jahr verteidigt. Dass die Investitionspolitik und die Reformen der Bundesregierung wirken, zeige sich an der wieder stärker wachsenden Wirtschaft, sagte er.
2: Kanzler Merz und Finanzminister Klingbeil sind in der Haushaltsdebatte von der Opposition scharf kritisiert worden. Sie warf der Regierung Rechentricks und rekordverdächtiges Chaos vor. Klingbeil hielt dagegen. Die Koalition habe schmerzhafte Kompromisse machen und bei Finanzhilfen und Subventionen kürzen müssen. Die AfD kritisierte vor allem die hohe Verschuldung und warf der Regierung verfassungswidrige Buchungstricks vor. Fürs kommende Jahr sind Ausgaben von über 550 Milliarden Euro und insgesamt mehr als 200 Milliarden Euro neue Schulden geplant. Aus Berlin, David Riemer.
1: Nach den Angriffen auf Stromleitungen in drei Bundesländern geht die Polizei inzwischen von einem einzelnen Täter aus. Hinweise auf weitere Beteiligte gäbe es derzeit nicht, sagte eine Sprecherin der Brandenburger Polizei, der dpa. Ganz ausschließen wollen die Ermittler das aber noch nicht.
3: Als die Polizei den Mann schnappte, hatte er weitere Sprengmittel dabei. Auch in einem Zelt im Unterholz fanden die Beamten Sprengladungen. NRW-Innenminister Roll sagt deshalb ziemlich deutlich, der war immer noch unterwegs und wollte weitermachen. Dieses Spiel ist beendet worden. In Sachsen zeigt sich inzwischen, was hätte passieren können. Innenminister Schuster sagt, im schlimmsten Fall hätte in der Region der Strom ausfallen können. Dazu kam es aber nicht. Zoe Tassovali, Nachrichtenredaktion.
1: Nach der Landtagswahl in Sachsen-Anhalt hat das BSW angekündigt, auch mit der AfD über eine Zusammenarbeit zu sprechen. Für sie existiere keine Brandmauer, man werde mit allen Parteien sprechen, sagte der neu gewählte Fraktionschef Thomas Schulze. Gefragt, ob er eine Koalition mit der AfD ausdrücklich ausschließe, antwortete er ausweichend. Die jetzige Regierungskoalition sei abgewählt worden. Das müsse man auch so hinnehmen und das sei eben auch Demokratie, sagte er. In heterosexuellen Beziehungen hat deutlich öfter der Mann den höheren Bildungsabschluss als die Frau. Nur bei 13% der Paare war im vergangenen Jahr die Frau höher gebildet als ihr Partner, wie das Statistische Bundesamt mitteilte. Meist ist das Bildungsniveau aber gleich.
4: Wetter. Zum Abend bleibt es sonnig und zunächst sehr heiß. Die Werte sinken nur langsam unter 30 Grad. Um 20 Uhr endet die gelbe Hitzewarnung. Die Nacht bleibt mit Tiefstwerten um 24 Grad ungewöhnlich warm. Örtlich werden kaum weniger als 25 Grad erreicht. Der Wind weht mäßig aus Nord bis Nordost. Das Meer hat rund 23 Grad. Morgen früh ist gegen 7 Uhr Ebbe Tiefststand.
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1: Ich bin Tine Klimach. In der ersten Bundestagssitzung nach dem Sommer ging es um den Bundeshaushalt. Finanzminister Klingbeil hat zum Auftakt der Haushaltswoche seine Pläne für das kommende Jahr verteidigt. Dass die Investitionspolitik und die Reformen der Bundesregierung wirken, zeige sich an der wieder stärker wachsenden Wirtschaft, sagte er.
2: Kanzler Merz und Finanzminister Klingbeil sind in der Haushaltsdebatte von der Opposition scharf kritisiert worden. Sie warf der Regierung Rechentricks und rekordverdächtiges Chaos vor. Klingbeil hielt dagegen. Die Koalition habe schmerzhafte Kompromisse machen und bei Finanzhilfen und Subventionen kürzen müssen. Die AfD kritisierte vor allem die hohe Verschuldung und warf der Regierung verfassungswidrige Buchungstricks vor. Fürs kommende Jahr sind Ausgaben von über 550 Milliarden Euro und insgesamt mehr als 200 Milliarden Euro neue Schulden geplant. Aus Berlin, David Riemer.
1: Nach den Angriffen auf Stromleitungen in drei Bundesländern geht die Polizei inzwischen von einem einzelnen Täter aus. Hinweise auf weitere Beteiligte gebe es derzeit nicht, sagte eine Sprecherin der Brandenburger Polizei, der dpa. Ganz ausschließen wollen die Ermittler das aber noch nicht.
3: Als die Polizei den Mann schnappte, hatte er weitere Sprengmittel dabei. Auch in einem Zelt im Unterholz fanden die Beamten Sprengladungen. NRW-Innenminister Roll sagt deshalb ziemlich deutlich, der war immer noch unterwegs und wollte weitermachen. Dieses Spiel ist beendet worden. In Sachsen zeigt sich inzwischen, was hätte passieren können. Innenminister Schuster sagt, im schlimmsten Fall hätte in der Region der Strom ausfallen können. Dazu kam es aber nicht. Zoe Tassovali, Nachrichtenredaktion.
1: Nach der Landtagswahl in Sachsen-Anhalt hat das BSW angekündigt, auch mit der AfD über eine Zusammenarbeit zu sprechen. Für sie existiere keine Brandmauer, man werde mit allen Parteien sprechen, sagte der neu gewählte Fraktionschef Thomas Schulze. Gefragt, ob er eine Koalition mit der AfD ausdrücklich ausschließe, antwortete er ausweichend. Die jetzige Regierungskoalition sei abgewählt worden. Das müsse man auch so hinnehmen und das sei eben auch Demokratie, sagte er. In heterosexuellen Beziehungen hat deutlich öfter der Mann den höheren Bildungsabschluss als die Frau. Nur bei 13% der Paare war im vergangenen Jahr die Frau höher gebildet als ihr Partner, wie das Statistische Bundesamt mitteilte. Meist ist das Bildungsniveau aber gleich.
4: Wetter. Zum Abend bleibt es sonnig und zunächst sehr heiß. Die Werte sinken nur langsam unter 30 Grad. Um 20 Uhr endet die gelbe Hitzewarnung. Die Nacht bleibt mit Tiefstwerten um 24 Grad ungewöhnlich warm. Örtlich werden kaum weniger als 25 Grad erreicht. Der Wind weht mäßig aus Nord bis Nordost. Das Meer hat rund 23 Grad. Morgen früh ist gegen 7 Uhr Ebbe Tiefststand.

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1: Ich bin Tine Klimach. Nach einer Serie von Sabotageangriffen auf das deutsche Stromnetz ist der flüchtige Mann festgenommen worden. Der 48-Jährige hat bei seiner Festnahme Sprengmittel bei sich gehabt, teilte die Polizei Köln mit. Außerdem hätten Einsatzkräfte im Unterholz ein Zelt gefunden, das mit weiteren Sprengladungen versehen gewesen sei. Der Mann habe bei seiner Festnahme in der Nähe des Kraftwerks Weißweiler bei Aachen keinen Widerstand geleistet. Sein Motiv ist noch unklar. Bundesbildungsministerin Prien hat die schlechten Ergebnisse der jüngsten PISA-Studie als besorgniserregend bezeichnet. Die Ergebnisse lägen im Trend anderer Bildungsstudien und überraschten nicht, sagte sie. Im neuen PISA-Vergleich schneidet Deutschland so schlecht ab wie noch nie.
2: Im Lesen, in Mathe und den Naturwissenschaften fehlt bei vielen der 15-Jährigen, die getestet wurden, das Grundverständnis. Und Jugendliche aus sozial schwachen Familien schneiden deutlich schlechter ab. Auch das besorgt die Bildungsministerin. Dass die soziale Schere immer weiter aufgehe, sei nicht hinnehmbar. Der Suchtbeauftragte Streeck vermutet, dass soziale Medien eine große Rolle spielen. Ein früher und problematischer Social-Media-Konsum würde die schulische Leistung messbar beeinträchtigen. Thomas Bremser, Redaktion.
1: Der Herbst steht vor der Tür, bald beginnt die Heizsaison. Seit Wochen wird darüber diskutiert, ob das Gas für den Winter reichen wird. Der Gasspeicherverband Ines schätzt, dass die Gasspeicher im schlimmsten Fall schon im Februar leer sein könnten.
3: Der Verband hat verschiedene Szenarien durchgespielt. Wenn die Speicher zum 1. November zu knapp 80% gefüllt sind, reicht das Gas locker aus, allerdings nur, wenn das Wetter mitspielt. Sollte es ein richtig kalter Winter werden, wird's eng und die Speicher wären spätestens Anfang Februar leer. Sollten die Lieferungen über die Flüssiggasterminals oder Pipelines etwa aus Norwegen nicht ausreichen, müssten Extrakapazitäten eingekauft werden. Und das dürfte teuer werden. Diana Kramer, Nachrichtenredaktion.
1: Viele Mütter arbeiten nach der Geburt ihres ersten Kindes weniger. Dadurch verdienen sie auch langfristig weniger. Eine Studie des Nürnberger Instituts für Arbeitsmarktforschung zeigt, was Kinderbetreuung bewirkt. Demnach trägt der Ausbau erheblich dazu bei, dass Frauen nach der Geburt mehr arbeiten und langfristig mehr verdienen. Das könnte das Ungleichgewicht auf dem Arbeitsmarkt mindern. Allerdings fehlen in Deutschland aktuell 300.000 Kita-Plätze für unter Dreijährige.
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1: Ich bin Katrin Müller. Die SPD-Bundestagsfraktion fordert nach dem weiteren Abrutschen deutscher Schüler beim PISA-Test ein Krisentreffen auf Bundesebene. Deutschland brauche jetzt einen Bildungsgipfel von Bund, Ländern und Kommunen, sagte die stellvertretende Fraktionschefin Dagmar Schmidt der Deutschen Presseagentur.
2: Lesen, Mathe, Naturwissenschaften. Die getesteten 15-Jährigen waren so schlecht wie noch nie. Die Testergebnisse zeigten klar, die Trennlinie laufe zwischen Jugendlichen aus sozial privilegierten und sozial benachteiligten Familien, so die Studienmacher. Deren Vorschläge, schon im Vorschulalter sollten mögliche Lernprobleme entdeckt und angegangen werden. Häufige Tests, nicht für Noten, sondern für ein individualisiertes Gegensteuern, um nicht Rückstände auflaufen zu lassen. Und schlicht mehr Geld, vor allem für Schulen mit vielen Kindern in schwierigen Lebenslagen. Tine Klimach, Nachrichtenredaktion.
1: Der mutmaßliche Saboteur hinter den Angriffen auf Stromleitungen in drei Bundesländern wollte offenbar weitermachen. NRW-Innenminister Reul sagte, im Moment spreche alles für einen Einzeltäter. Festgenommen wurde der 48-Jährige bei Aachen.
3: Als die Polizei den Mann schnappte, hatte er weitere Sprengmittel dabei. Auch in einem Zelt im Unterholz fanden die Beamten Sprengladungen. NRW-Innenminister Reul sagt deshalb ziemlich deutlich, der war immer noch unterwegs und wollte weitermachen. Dieses Spiel ist beendet worden. Die Ermittler prüfen trotzdem weiter, ob noch jemand beteiligt war. In Sachsen zeigt sich inzwischen, was hätte passieren können. Innenminister Schuster sagt, im schlimmsten Fall hätte in der Region der Strom ausfallen können. Zoe Tassovali, Nachrichtenredaktion.
1: In Köln haben nach Polizeiangaben rund 9000 Menschen unter dem Motto Stopp den Rechtsextremismus in Sachsen-Anhalt und überall Demokratie stärken demonstriert. Das Bündnis Köln stellt sich quer, hatte nach dem AfD-Wahlsieg dazu aufgerufen. Es wolle den Menschen Raum geben für erste Reaktionen, Protest und Analysen, teilte das Bündnis mit. Zum Sport. Borussia Dortmund hat zum Auftakt der Ligaphase der Fußball Champions League mit viel Mühe gewonnen. Im Duell mit dem spanischen Erstligisten FC Villarreal siegte der BVB mit 3:2. Überschattet wurde die Partie von der Auswechslung des Neuzugangs Konstantinos Karezas, der in der ersten Hälfte nach Kreislaufproblemen mit einer Trage vom Feld und ins Krankenhaus gebracht werden musste.
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